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0: Einen wunderschönen guten Morgen, liebe Hörer, mein Conny.
1: Guten Morgen, ihr Lieben. Guten Morgen, Horst.
0: Der Winterman ist wieder da.
1: Der Winterman, ja. Wir haben...
0: Du fröstelst wieder, ne?
1: Ich habe jetzt mal meine Jacke. Ja, ich bin ja auch schon mit dem Rad unterwegs gewesen die ganze Zeit.
0: Das wissen wir doch langsam, dass du mit dem Rad unterwegs bist.
1: Ja, und dann ist das schon mal frisch. Das nützt ja nur alles nichts.
0: Frisch, warm, fröhlich, frei.
1: Ja, aber dann wirst du wach. Das glaubst du gar nicht. Yeah. Wir haben einen wunderschönen Frost... einen wunderschönen frostigen Sommertag oder Herbsttag vielmehr. Wir haben Frost war noch nicht.
0: Ja, noch sieht es ja ganz gut aus, ne? Mal sehen, was der Tag uns noch bringt.
1: Ja, da hinten, wenn wir aus dem Fenster gucken, da ist sogar noch ein bisschen blauer Himmel mit weißen Wolken und hier vorne ist eine graue. Aber das geht ja noch. Na, vielleicht ist es ja bei euch auch so schön.
0: Graue Schaf ist das.
1: Tatsächlich?
0: Ja, klar.
1: Ist so, aber ich bin heute Morgen, ich muss ein bisschen aufpassen, wenn ich lache. Ich habe heute Morgen, ich mache ja immer, das wisst ihr auch hier alle, meinen Frühsport morgens und meinem Schlafanzug draußen. Und da habe ich mir morgen heute irgendwas, ich weiß nicht, es ist ein bisschen aus der Halterung gesprungen bei mir. Ich weiß nicht, da muss ich,
0: nochmal. Sicherung wieder reindrücken.
1: Ja, so ungefähr.
0: Ja, meistens ist das so.
1: Also das ist, da bin ich dann vorsichtiger geworden. Etwas, ich denke, bewegst dich erstmal eben ein bisschen nachher.
0: Stell dich nicht wieder so an, Mensch.
1: Stell dich nicht so an, wenn das zwickt, ich will doch nicht ins Mikrofon jaulen, ist doch also beim besten Willen.
0: Ja, klar. Wenn es vorne juckt und hinten beißt, ne? Weiß ja.
1: Ja, aber das ist ja alles gar nicht ganz so schlimm. Und ihr Lieben, mit euch zusammen zu frühstücken, und dann ist das sowieso schon gleich wieder besser.
0: Frühstücken wollen wir.
1: Ja, das denke ich doch. Ach so, du bist ja auch dabei, stimmt.
0: Würstchen essen wir auch.
1: Würstchen?
0: Ja, machst du keine Würstchen?
1: So auf den
0: Schlitz. Mit Senf und so weiter?
1: Ja, natürlich, aber zum Frühstück.
0: Warum denn nicht? Es geht immer. Würstchen geht immer, finde ich.
1: Ja, dann machen wir
0: Bockwürstchen mit Senf?
1: Ja, können wir ja mal ausprobieren.

0: ein Würstchen mit Senf beschmiert, siehste, weil dir kalt ist.
1: Aber über die Texte früher, da musste man sich das ja erstmal durch den Kopf gehen lassen.
0: Ich wusste nicht schon in den 40er Jahren, dass sie Würstchen mit Senf mögen.
1: Ja, vor allem wenn es kalt ist.
0: Heiße Bockwurst.
1: Ja, wenn es kalt ist.
0: Bockwurst, heiße Bockwurst.
1: Sollte ich vielleicht auch mal versuchen auf dem Weg hierher. Im Winter, wenn es dunkel ist wieder und ich wieder nach Kompass fahren muss, 600 Meter, das nützt nun alles nichts. Nein, aber wir haben ja auch unser Frühstück. Ich hab auch Knäuschen und zwar...
0: Du hast immer dasselbe mit, ich habe immer was Außergewöhnliches hier.
1: Ja, nein, ich habe heute auch...
0: Hedwigs habe ich mit Rosinen.
1: Tatsächlich.
0: Cousinen. Merze ist da, glaube ich, auch drin.
1: Tatsächlich?
0: Merze.
1: Ja, ich habe nämlich gestern, also ich habe die normalen Brötchen, habe ich ja da mitgebracht. Das sind Roggenbrötchen, sag, richtig schöne, nicht? Weil du ja immer so ein bisschen meinen außergewöhnlichen Sachen ein bisschen gegenüberstehst. Und ich habe etwas mitgebracht, das wollen wir wenigstens probieren, ein Stück davon. Ein

0: vietnamesisches Baguettebrot habe ich mitgebracht. Ja, und das ist nämlich aus Reismehl, das ist ganz gesund. Mhm. Und denn, und das hat eine ganz, ganz dünne Kruste und das soll sehr, sehr leicht sein, hat man gesagt. Aber ich habe das mal in der Hand genommen, also es wiegt im Prinzip dasselbe wie das andere. Also das ist nicht das Problem an der Sache. Und ich habe mir, unser kleiner Tisch, der steht voll mit normalem Frühstück. Und
1: Ich weiß das wohl.
0: Und zwei Scheiben gegrilltes Fleisch, gestern Abend ist was übergeblieben, deswegen zwei Scheiben gegrilltes Fleisch mit einem Hauch, die kannst du aber selber drunter schmieren, ein Hauch Mayonnaise darunter. Und ein Glas Sülze habe ich mitgebracht, ganz wichtig. Also, falls
1: Sülze, jetzt ja. Sülze.
0: du kriegst aber wieder welche. Erst Bockwurst mit Senf und dann sowas. Mhm. Nein, aber wir werden schon satt werden heute. Wir haben genug im Angebot, ja. Und das wünschen wir für euch auch alle.
1: Tatsächlich.
0: Mit uns zusammen, ja.
1: Den ersten guten Morgen, Gruß haben wir schon. Schönen guten Morgen. Schönen guten Sonnabendmorgen, schreibt er. Wünsche euch beiden Hühner erschrecken.
0: ja, den Spruch kenne ich wohl.
1: Ja? Da ja heute Lynn Andersons Geburtstag gehabt hätte, wünsche ich mir den Titel Rose Garden. Danke und liebe Wochenendgrüße an alle Hörer und vom Gernot aus dem schönen Märkisch-Oderland.
0: Oh, Gernot, wir grüßen dich. Auf jeden Fall. Ja, Lynn Anderson, ja, genau.
1: Richtig. Ausnahmsweise machen wir das mal, ne?
0: Tatsächlich.
1: Kriegst du das so normalerweise schnell? Nur über die,
0: ja,
1: über unsere Adresse.
0: Ja. Aber wenn es so
1: studio@radioweser.de.
0: Ja, ganz genau, richtig. Und dann werden auch die Wünsche erfüllt.
1: Tatsächlich.
0: Ja, aber dass du das heute machst, finde ich toll. Ja.

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1: Genau, wir sind richtig wach und wir haben auch den nächsten Guten Morgen-Gruß reingekriegt.
2: Die auch schon.
1: Von der Monika, na klar. Einen schönen guten Morgen, Conny und Horst.
2: Guten Morgen.
1: Wünsche euch beiden, allen Zuhörern und meinen Schatz, einen schönen Samstag. Heute geht's zum Ruhn Kakomark.
2: Oh, ist der in Gang?
1: So. Ja, guck. Schönen Tag und Nachmittag machen. Ach so. Euch auch einen schönen Sonntag. Liebe Grüße, eure Monika aus Nordenham. Bleibt alle gesund und passt dort schön auf euch auf. Das tun wir, Monika.
2: Ja, das wünschen wir dir auch. Und euch auch einen viel, viel Spaß heute beim Roten Kagener Markt. Da war ich auch schon mal. Da habe ich auch Bekannte, ja.
1: Auch der Thomas hat geschrieben.
2: Tatsächlich. Klar.
1: Einen schönen guten Morgen ins Radioland. Wünsche euch einen schönen Tag, ein schönes Wochenende. Passt gut auf euch auf. Grüße gehen heute an meine Familie und nach Rodenkirchen. Wir sehen uns heute Nachmittag zum Umzug. Umzug gucken.
2: Oh, das ist immer. Umzug gucken macht immer Spaß, auf jeden
1: Fall.
2: Sie
1: ziehen also nicht um nach Rodenkirchen, sondern.
2: Du kommst auf Ideen.
1: Ist ja ein Umzug, oder?
2: Ja, da ist Rodenkagen, das ist eine tolle Veranstaltung.
1: Rodenkager Markt, ja.
2: Ja, auf jeden Fall. Da.
1: Kenne ich von früher her.
2: Ja, ne? Bin ich schon oft mit dem Trecker durchgefahren. Naja.
1: Hey, ich habe da gearbeitet.
2: In Rodenkagen?
1: Ja.
2: Tatsächlich?
1: Auf dem Autoscooter.
2: War eine Veranstaltung gehabt da. Sicherlich auf dem
1: Rodenkager Markt. Ja,
2: sag ich ja.
1: Ja. Eine Veranstaltung gehabt, natürlich, was sonst?
2: Nein, ich dachte, du hast in Rodenkagen, Rodenkirchen heißt das ja auf Hochdeutsch, dass da ein Schützenfest gewesen wäre oder sonst was. Aber Rodenkagen, hast du gesagt, ist richtig. Ja, im Nachhinein habe ich das nachvollzogen, ja, auf jeden Fall.
1: Tatsächlich.
2: Ach, ihr Lieben, das ist so schön. Das ist wieder unsere schöne Frühstücksrunde.
1: Jetzt kommen wir zu unserer neuen Rubrik, die wir ab jetzt haben. Samstagmorgen hat sich wohl herausgestellt, dass das sehr gut ankommt und die vielleicht mehr wach werden, die Leute, die jetzt noch nicht so ganz da sind.
2: Okay.
1: Wir haben jetzt eine neue Rubrik.
2: Mhm.
1: Die kommt jetzt.

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1: Ganz genau, mit Shoot to Thrill von AC/DC.
2: Ja. Richtig.
1: Ja, und der Thomas meint, das ist Metal-Time. Metal-Time, nicht ganz Hardrock würde ich das eher nennen, aber egal.
2: Ja, aber so zum Frühstück erstmal eben.
1: Ich zum Wachwerden, jetzt sind alle wach, denke ich.
2: Pauschal erstmal eben Kaffee geplört.
1: Pauschal, ja.
2: Das ist ja noch aus unserer Zeit, sag ich jetzt mal, als wir noch mit der Mähne geschüttelt haben, aber nicht von links nach rechts, sondern von oben nach unten. Nicht? Das war ja,
1: ja eben,
2: so.
1: Genau, ja. Da ging das noch, ne?
2: Ja, ja. Ja, ich habe heute auch ein bisschen Nacken, aber eben das Schütteln, das ging noch ganz gut.
1: Nein. Ja. Wir haben auch von Roland schon einen Gruß reingekriegt. Guten Morgen, das Stur, schreibt er. Die Sonne ist kurz vor 8 aufgegangen hier in Spanien. Kaffee läuft schon durch. Dann geht's ab in den Pool, kleiner Angeber wieder. Ne?
2: Das ist kleine, ja Roland. Also beim besten.
1: Pass auf, dass deine Schwimmflügel auch um hast. Ne? Nicht, dass du da untergehst, das fehlt uns noch.
2: Ja, ja.
1: Wir brauchen die noch ein bisschen.
2: Ja, ja, auf jeden Fall, das ist so.
1: Also pass auf, wenn du da reinkletterst.
2: Ja, ganz genau, richtig. Ne? Und den Kopf immer oben aus dem Wasser halten, das ist ganz wichtig für die Atmung.
1: Genau, richtig.
2: Das ist so. Naja, und liebe Grüße gehen heute auch von uns. Also jetzt, die lieben Grüße kommen natürlich ganz zum Schluss, das ist gar keine Frage, aber fällt mir gerade ein. Erstmal durchs ganze Land und alle, die uns zuhören und auch an Nord- und Ostsee und auch auf die Insel Fehmarn.
1: Fehmarn.
2: Ja, da gehen auch liebe Grüße heute hin. Ja, weil
1: hast du wieder irgendjemand, der dich darum gebeten hat, dich zu grüßen oder was?
2: Nein, nicht. Nein, auf keinen Fall. Nur, ich habe Informationen, dass man uns dort auch hört. Richtig.
1: Und wo hört man uns denn nicht? Das hört mich mehr, mittlerweile hört man uns voll überall, ne?
2: Ja.
1: Ja, ja, genau.
2: Das ist schon faszinierend, wie sich das ausgebreitet hat, ja. Ja, ja, ist denn so, ja.
1: Ist denn so?
2: Ja, es liegt an unserem Frühstück, mein Lieber.
1: Meinst du?
2: Ja, das ist einfach so, ja. Ich genieße das auch. Also man steht ja nicht immer jeden Samstagmorgen so früh auch, aber ich freue mich jedes Mal und ich bin garantiert immer eine halbe Stunde vor Sendungsbeginn bin ich mit dem ersten Fuß aus dem Bett. Und dann muss ich aber Gas geben, ja. Ja, ist denn so. Schönes Ding ist das.
1: Ja, auf alle Fälle.
2: Ja.
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0: 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Manamana. Ja. Ja. Die Leute waren wieder ein bisschen fleißig, haben uns was geschickt in unsere Wunsch- und Grußbox. Und da haben wir den ersten Kandidaten jetzt, den hat Conny.
1: Ja, die ersten Kandidaten, soll ich dir vorlesen, wer alles geschrieben hat? Wir haben ja eine Auswahl wieder getroffen. Richtig. Heiner, Werner, Sandra, Kralle aus Heilshorn haben geschrieben. Dann Ronny aus Schiffdorf. Dann Wiebke hat aber nicht geschrieben, woher. Schade eigentlich. Dann André, Werner, Miguel, Renate aus Bremerhaven, Cuxland. Und dann haben wir noch André aus Bremen Mitte. Mit dem fangen wir natürlich auch an. Also, er bewirbt hier also eine Veranstaltung. Die Veranstaltung war jetzt schon gewesen. Das war das maritime Wochenende. Und deswegen brauchen wir da jetzt nicht mehr ganz so viel drüber erzählen. Es hat dir sicherlich viel, viel Spaß gemacht. Und auch schön, dass du darüber geschrieben hast. Ein tolles Wochenende ist das gewesen. Und aber den Musikwunsch, den können wir dir live erfüllen. Das ist überhaupt keine Frage. Und zwar, das ist Chill Richos mit Bremen, meine Stadt.
0: Tatsächlich.
1: Ja, das wollen wir.

Freundschaften entstehen, aber auch bestehende Partnerschaften werden wieder lebendig. Zwilling. Das Universum liefert viel Kraft. Ideal, um dich im Fitnessstudio richtig auszutoben. Aus der Begegnung mit anderen Menschen wirst du Gewinn ziehen. Vielleicht findest du gemeinsame Aufgaben und ziehst Nutzen daraus. Krebs. Geh alles in Ruhe und Gelassenheit an und lass das Neue auf dich zukommen. Inspiration hast du genügend. Zu deinen analytischen Strukturen kommt auch eine ziemliche Portion Ehrgeiz und etwas Angefangenes auch zu beenden. Und du lehnst Experimente total ab. Löwe. Probier bei kleinen Wehwehchen Alternativmethoden. Ein positiver Aspekt gibt dir bei den Finanzen den richtigen Durchblick. Jungfrau. Du bist eifersüchtig und besitzergreifend. Deine Kontrollen nerven manchmal deinen Partner. Die Tatsachen stehen. Jetzt kommt es nur darauf an, wie du damit umgehst. Waage. Du hast wieder einmal alles super arrangiert. Hege bloß keine Vorurteile, sondern bleib weiterhin kreativ und charmant und so schwungvoll. Das wirkt ansteckend. Skorpion. Du wirkst sehr dominant, verschreck damit deinen Partner nicht. Auch als Single könntest du dich ruhig etwas sanfter geben. Du und dein Partner seid ein eingeschworenes Team. Angriffe von außen, die verpuffen. Schütze. Es ist jetzt eine Zeit der harmonischen Entfaltung deiner Fähigkeiten. Du kommst auf allen Gebieten des Lebens stetig und merkbar voran. Du solltest Pläne für die Zukunft schmieden, aber auch den Zufall mitspielen lassen. Es werden sich noch genügend Chancen auftun. Steinbock. Achtung, denk an die Suchtfalle, besonders beim Alkohol. Da du dein Licht nicht unter den Scheffel stellst, ist ja ein Lob mit Sicherheit gewiss. Wassermann, triff deine klaren Entscheidungen, ehe es ein anderer tut. Setz nicht auf Perfektionismus, das könnte eher hinderlich sein. Fische, es gibt in deiner Umgebung einen Menschen, der dir sehr wohlgesonnen ist. Schau dich um und du wirst ihn entdecken. Plötzlich kehrt Ruhe in dein Liebesleben ein und du kannst es gar nicht so recht glauben und witterst hinter jedem Baum einen Störenfried.

0: Ja, ja, der gute Michael Jackson, Heal the World, hier beim Radio-Frühstück. Schönen guten Morgen.
1: Guten Morgen, ja, auf jeden Fall. Nicht? Und wenn man schon mit AC/DC morgens geweckt wird, ja, dann kann man sich auch den Hörer ans Ohr halten.
0: Ans Ohr halten.
1: Ja, ja. Und dann sich von uns in den guten Morgen flüstern lassen, auf jeden Fall.
0: Flüstern.
1: Schön. Ja, wir können auch anders, nicht, mein Lieber. Ich sag dir das. Horst, der hat Sachen auf Lager, du, das wüsstest du ja gar nicht. Ja. Aber wo ich gestern Abend einkaufen war, weißt du, wo ich mein vietnamesisches Baguette gekauft habe, da.
0: Hast du das wieder umsonst gekriegt, das nicht?
1: Nein, das habe ich nicht umsonst gekriegt. Meinst du, die haben mich gebeten, das mitzunehmen?
0: Bevor das in die Tonne geht, kriegst du das lieber.
1: Beim besten Willen. Nein, und immer wenn ich eingekauft habe, dann gehe ich noch eben durch das Regal da durch.
0: Durch ein Regal geht er durch.
1: Durch den Gang zwischen den Regalen gehe ich dann durch. Und also, weil ich doch meinen Wawors immer noch eine Kleinigkeit mitnehme, weil die wissen genau, wann ich einkaufen gehe.
0: Knabberstange.
1: Ja, so eine Knabber, so Kleinigkeiten. Und gehe ein Regalgang weiter und komme dann noch beim Toilettenpapier vorbei. Nicht? Da ist ein Gang weiter da vorne. Und da bin ich stehen geblieben. Da habe ich gesagt, das kann nicht angehen. Also, Klopapier. Also das musst du dir vorstellen. Und zwar von irgendeiner Firma, ist ja ganz egal. Jedenfalls war das die Premium-Ausführung und sollte 10 Euro kosten. 10 Euro.
0: Ja.
1: Alter, das ist doch für einen Arsch. Das kannst du doch vergessen.
0: Ist für einen Arsch, ja.
1: Nicht, das ist doch, mein Gott nochmal.
0: Manche mögen es eben nur weich.
1: Meinst du?
0: Ja, klar.
1: Ja,
0: aber nämlich so wie du eine alte Zeitung oder was, das ist egal denn, ne?
1: Nee, da hast du aber einen schwarzen Hintern von daher.
0: Das macht ja nichts, siehst du ja nicht.
1: Das war früher auf dem alten Plumpsklo bei uns auf dem Bauernhof, da hing auch immer die Zeitung. Aber es ist ja eine andere, wenn wir jetzt nicht ver... Nicht? Aber das ist ehrlich, du. Und da waren Geldscheine aufgedruckt und all sowas, nicht? Aber,
0: guck an.
1: Ja gut, den hast du jetzt schon erstmal mit Kohle in den Moors abgewischt, du.
0: Ja, das hat was.
1: Hey, du, es gibt Sachen, da fällt dir nichts mehr ein, du. Alles gut, du. Ja. Ach, nee. Also, Sachen gibt's.
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hier, das ist das Oktoberfest in München. Da sind so ganz viele Menschen in riesigen, stickigen Zelten und die wollen feiern. In diesen Zelten, da laufen so Frauen mit ganz großen Brüsten, die ganz fest in so einem Kleid zusammengeschnürt sind. Dirndl nennt man das. Die Frauen mit den festgeschnürten Brüsten bringen große Gläser mit dünnem Bier an so Tische, wo die Menschen dran sitzen. Manche von den Menschen tanzen auch auf den Tischen zu so komischer Musik, brüllen rum oder hauen einfach ihrem Tischnachbarn ein Bierglas auf den Kopf. Das finden die lustig. Andere wiederum versuchen, die großen Brüste anzufassen. Und wieder andere ziehen sich sogar nackt aus. Klingt komisch, ist es auch. Und weil die Menschen zwischendurch auch mal Hunger kriegen, bringen die Frauen mit den großen Brüsten immer wieder ganz fettiges Essen. So ab 12 Uhr mittags kippen dann die ersten betrunken um und werden auf so extra Bahren abtransportiert. Die, die noch alleine nach Hause kommen, haben am nächsten Tag ganz doll Kopfweh und gar kein Geld mehr. Und trotzdem freuen sie sich schon wieder aufs nächste Oktoberfest in München. Komisch, was?

0: şey ja, Schub Schub Song. Ob sie ihren Stur behalten, wenn man schon so heißt, ne? Cheer.
1: Den Schummenamana.
0: Den Stuhl, ja.
1: Ja, ganz genau, richtig, ja. Anne Werner, Miguel Renate aus Bremerhaven, Cuxland. Seid gegrüßt, ihr meine Lieben, auf jeden Fall. Ihr habt euch einen Titel gewünscht, und zwar von, ja, gewünscht von Wolfgang Petri, und der heißt Morgengold. Das ist ja toll. Und daraus schreibt ihr, jede einzelne Falte ist hart erarbeitet und zeigt, dass wir viel erlebt haben. Ja? Danke, danke für den schönen Song. Er trifft genau ins Schwarze. Wir alle wünschen euch von Herzen Gesundheit. Und das ist das Allerwichtigste. Genau, das ist das Wichtigste. Gestern.

0: Ja, Wolle Petri, ne? Morgengold, ja. Morgengold. Hört sich an wie eine Margarine oder so, ne?
1: Wie Margarine.
0: Margarine, ja.
1: Wo du das gerade
0: sagst. Morgengold.
1: Ja, ja.
0: Schmierens eine.
1: Aber ich glaube, seine Lieder, die sind unzerstörbar, nicht? Also die kannst du ja immer wieder spielen.
0: Ja, klar.
1: Ganz egal wie.
0: Er bleibt also immer noch dabei.
1: Ja, nicht? Und weißt du, was neulich in einem Gespräch jemand zu mir gesagt hat? Wir haben ein wissenschaftliches Gespräch geführt mit allem drum und dran.
0: Tatsächlich?
1: Und ja, und dann hat er zu mir gesagt, weißt du, was du mal machen solltest? Ich sage, nee, wieso, was soll ich denn mal machen? Du musst mal jeden Morgen einen Esslöffel Olivenöl in Kaffee tun.
0: Olivenöl?
1: Ich sage, was? Olivenöl in Kaffee, einen Esslöffel voll. Ich sage, warum das denn? Ja, so, das ist gut gegen Verkalkung. Ich sage, ja, was hat das denn mit mir zu tun? Da reden wir später nochmal drüber. Und er sagt auch, das bringt das Gedärm aufs Trab.
0: Tatsächlich.
1: Auch auf den Trab, ja. Er sagt, jeden Tag ein Ei legen und sonntags auch mal zwei. Und dann klappt das auch wieder. Naja, und ein buttriges Aroma kriegt der Kaffee denn auch, hat er gesagt. Ich so, naja, wer es braucht, aber versuchen kann man es ja mal.
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0: Ja, gibt es hier eigentlich auch mal einen Wetterbericht oder was?
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2: Ja, frisch ist es geworden, das haben wir schon festgestellt.
3: Ne? Ja, ein bisschen kratzegrau ist nur geworden, ne? Also der blaue Himmel hat sich ein bisschen zurückgezogen jetzt, aber naja.
2: Winter bekommen.
3: Ja, und irgendwann wünscht sich die Schifffahrt auch mal wieder ordentlich Regen, dass sie ein bisschen wieder Wasser an den Kiel kriegen, ne?
2: Genau, richtig.
3: Und was sagt das Wetter von heute?
2: Wir gucken bei Wettercom vorbei, und es steht: in Bremen ist der Himmel am Morgen bedeckt. Das haben wir auch gesehen. Ja. Mit vereinzelten leichten Schauern, bei Werten von 11 bis 15 Grad. Darüber hinaus ist es am Nachmittag und am Abend stark bewölkt, Temperaturen von 16 bis 20 Grad. Mhm. In der Nacht überwiegt sich die Bewölkung deutlich bei Werten um die 13 Grad. Das ist alles zu frisch und frisch, ne?
3: Ja, brauchst das Fenster nicht mehr groß auflassen, ne?
2: Nee, das nicht.
3: Ja.
2: Wir gucken rüber nach Bremerhaven, da ist es auch am Morgen stark bewölkt. Und vereinzelt leichter Regen bei Werten von 13 bis 17 Grad. Später ist es eher sonnig als bewölkt bei Werten von 18 Grad. Am Abend überwiegt in Bremerhaven die Bewölkung bei Temperaturen von 13 bis 17 Grad. Nachts wechseln sich Wolken und selten klare Abschnitte bei Tiefstemperaturen von 12 Grad aus.
3: Hm. Das ist an sich ja gediegen normalerweise bei so kalten Temperaturen, dass das auch schon hier und da mal ein bisschen schauert. Müssen ja kleine Schauer sein.
2: Ja, klar.
3: Kann eben ja sonst nicht angedacht, ne? Ja, richtig. Ja.
2: Bio-Wetter fehlt noch. Ja, mal gucken. Die aktuelle Witterung beeinflusst das Befinden vieler Menschen.
3: Ja.
2: Die gereizten Atemwege machen Asthmatikern zu schaffen, während Infekte der Atemwege häufiger auftreten. Hinzu kommen Narben und Phantomschmerzen. Herz und Kreislauf müssen sich der Wetterlage anpassen. Und ein hoher Blutdruck macht sich bemerkbar. Ein beklemmendes Engegefühl im Sinne von einer Angina pectoris kann auftreten.
3: Oha.
2: Was immer mit Angina pectoris herum.
3: Ja, weiß ich auch
2: jede
3: nicht.
2: Woche immer.
3: Ja, vielleicht liegt bestimmt am Wetter.
2: Ja, muss wohl sein. Ja. Guck mal, am Sonntag, die aktuelle Witterung beeinflusst das Befinden vieler Menschen. Die Belastung der Atemwege nimmt spürbar zu. Die Luftmasse hat Rheumaschmerzen in Gelenken und Gliedern zufolge. Auch alte Narben und Phantomschmerzen können sich wieder melden. Bei Föhn verstärkt sich die Beschwerden deutlich. Empfindliche Menschen spüren ihn schon Stunden vorher. Ein Wärmeschutz der betroffenen Stellen kann Linderung bringen.
3: Ja, kannst du mal sehen. Wenn das warm ist, dann ist meistens alles in Ordnung. Und wenn der Herbst und der Winter anfängt so langsam, dann kommt die ganze, da kommt eine ganze Kehl-Ude-Ecke.
2: Was machen dagegen?
3: Nö, nix. Gar nichts. Nö.
2: Was gar nichts gegen,
3: das Beste draus machen, ne?
2: Das sowieso.
3: Ja, würde ich auch sagen. Naja, dann lass uns mal fleißig weiter aus dem Fenster gucken. Und wenn es denn regnet, dann gehen wir auch noch Dach.
2: Ah, klar.
3: So, morgen wieder.
2: Genau.

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1: Um 9:04 schönen guten Morgen, liebe Autofahrer. Ich habe eine Meldung für euch. In Bremen, die Bruck-Hochdinger Landstraße, ist zwischen Stromerstraße und Hochding wegen großer Grünpflege bis ca. 14 Uhr gesperrt. Ansonsten habe ich nichts weiter. Wünsche allen unterwegs gute und sichere Fahrt. Wo es geht, kommt gut durch. Natürlich am besten mit uns. Einen schönen guten Morgen.

0: Sporttable Radio, das Ganze von Cloud aus den 70ern.
1: Ja, 70er, ja.
0: Hört man gar nicht so oft diesen Titel. Den
1: nee.
0: Habe ich mal rausgesucht aus dem Album von Cloud.
1: Ja, richtig. Eine Frauenband war das, ja.
0: Genau, richtig. Und wir haben den nächsten Guss aus der Gussbox.
1: Schwedels dabei auf jeden Fall. Siehst du, die Wiebke hat uns eine Mitteilung zukommen lassen.
0: Wiebke.
1: Leider Gottes nicht geschrieben. Vielleicht schreibst du uns ja nochmal, von wo du uns geschrieben hast. Richtig. Siehst du wohl. Und sie schreibt: Moin und danke für euer Radio machen. Oh, das machen wir aber gerne für dich.
0: Sie kann aber auch schreiben, wo sie uns gehört hat.
1: Ja, ja, von wo sie uns gehört hat, auf jeden Fall. Das ist ganz wichtig. Und einen Musiktitel wollen wir dir natürlich auch gerne erfüllen. Und zwar heißt der Sonne, Wind und Wellen von Romy Lee.
0: Tatsächlich?
1: Ja, jetzt bin ich aber gespannt, weil den Titel kenne ich auch noch gar nicht.
0: Kennst du nicht?
1: Nein.
0: Sonne, Wind und Wellen kennst du nicht?
1: Doch, Sonne, Wind und Wellen kenne ich schon, aber direkt jetzt von Romy Lee, das habe ich noch nicht. Ich bin ganz gespannt. Hören wir mal rein.
0: Okay.

0: Sonne, Wind und Wellen.
1: Ja, ach, das sind so Titel, wo man sich einfach mal hinsetzt und einfach mal wirklich die Lausche aufmacht und zuhört und versucht.
0: Man sollte eigentlich immer zuhören bei unserer Sendung.
1: Ja, natürlich. Ich rede jetzt ja auch im Allgemeinen davon, nicht? Aber wie viele Musik läuft ja im Hintergrund auch? Und ja, man hört da was, aber ja, Gott, wenn es aus ist, dann merkt man es. Aber wenn es an ist, hört man auch nicht viel mehr.
0: Nicht? Nee?
1: Ist also, aber was ich an sich sagen wollte, das ist an sich. Und zwar, es gibt ja so, wenn du ins Telefon reinguckst, ne?
0: Gucken.
1: Ja, also.
0: Du nimmst das auseinander und dann guckst rein, oder was?
1: Nein,
0: die. Kennst du ja gar nicht aus mit der Elektronik.
1: Auf dem Bildschirm da vorne.
0: Ach so.
1: Vor.
0: Vorne vor.
1: Ja, ich habe neulich, wie heißt das noch? Smartphone heißt das, weißt du, die neuen Telefone da, oder sind ja auch schon alt. Da haben wir mal. Ja, ich komme aus dem letzten Jahrhundert, mein lieber Freund. Ich bin mit der Sanduhr groß geworden. Also, ist denn so? Nein, und da haben wir Werbung. Per Zufall kam ich da drauf. Und zwar aus Werbung. Werbung aus den 50er und 60er Jahren.
0: Ja.
1: Da, nicht? Und das waren ja richtige kleine Geschichten, Filme. Ich glaube, da haben die auch gar nicht auf die Uhrzeiten geguckt. Also wie lange dieser Film läuft und alles. Und wenn du heute so siehst, das sind ja alles nur noch Sekunden. Nicht? So schnell kannst du ja bald gar nicht gucken, da ist die nächste Werbung schon wieder an der Tour.
0: Ja, genau,
1: und,
0: richtig.
1: Und
0: nur noch Werbung zeigen.
1: Ja, und da habe ich gesagt, weißt du was, das gucken wir mal abends. Und da haben wir uns abends bei mir vorm Fernseher gesetzt. Und dann habe ich, ja, ich kann mit dem auch ins Internet rein. Ich kann das.
0: Tatsächlich?
1: Ja, ich habe da so eine Tastatur, cool, und da muss ich raufdrücken und dann geht das. Und dann haben wir diese alten Filme geguckt, nicht? Ob das von
0: Schwarz-Weiß, ne?
1: Von, Nee, Farbe war das auch schon zum Teil.
0: Tatsächlich?
1: Ja, aus den 60er, 70er Jahren. Nicht? So, aus Gewürze haben sie da beworben und Backmischung und was nicht alles. Und also, und das alles so herzig, so geschichtenformmäßig und ein bisschen lustig, dass du auch einfach zugehört hast.
0: Zu der Zeit war ja noch Zigarettenwerbung erlaubt.
1: War ja auch noch erworben. Ja, vielleicht, wo mal einer durch die Decke gegangen ist oder sonst irgendwie was da. Also, du liebes bisschen, ja. Aber heute, du musst ja so schnell sein. Vielleicht sind die heutigen, die jungen Gehirne ja schneller als meine. Aber ich habe manchmal den Eindruck, du fängst gerade an, guckst irgendwas und im nächsten Augenblick ist schon wieder was anderes, nicht? Das ist für ältere Leute auf jeden Fall sehr anstrengend.
2: Dieser Typ mit seiner Moderation macht mich noch völlig wahnsinnig.

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2: Ja, das ist auch so ein Lied vom Oktoberfest, hätte ich bald gesagt.
1: Nicht? Richtig, in der Richtung. Genau, richtig.
2: Man muss ja nicht immer alles auf Texte beziehen oder sonst irgendwie was.
1: Es ist ja einiges los an diesem Wochenende. Ja. Rumkackermarkt ist und bei uns im Stur ist natürlich auch die große Veranstaltung morgen, unser Bauernmarkt, der findet morgen statt.
2: Ja, ganz genau, richtig.
1: Also wer da sich den Bau vollhauen will, der kann da gerne sich vollhauen.
2: Ja, da gibt's
1: leckere Sachen.
2: Leckere Sachen, du, von Puffer und weißt du, auch alles, was früher so in den Küchen von den Bauernhöfen gebacken wurde. Und dieses,
1: auch Süßes.
2: Auch alles, nicht? Und da sind viele kleine Händler, die was anbieten da, nicht? Also vom Rasenmäher bis zur Bockwurst und sonst irgendwie, also alles. Musik wird gespielt oben vom LKW-Anhänger runter. So richtig schön. Ein Dorffest ist das. Und das wirklich, also wer die Möglichkeiten hat, das ist schon das Herkommen wert.
1: Auf jeden Fall.
2: Ja.
1: Auf geht's.
2: Ja.

0: Olle, olle, olle. Tiroler Partymann, da sind das. Heute Nacht ist Schützenfest.
1: Tja, und jetzt müssen wir, weil wir ja nun immer Polonaise hier um den Frühstückstisch gemacht haben, müssen wir uns immer klein mal wieder
0: ausruhen, ausruhen.
1: Kriegen wir unseren Kaffee gar nicht mehr alle hier, du.
0: Ist denn so? Ist von dem Luftzug ganz kalt geworden schon.
1: Also ich sag dir, das ist der Chris ja Rücken von zuletzt. Also erstmal hinsetzen, das ist ganz, ganz wichtig.
0: Ah, Mann.
1: Ja, herzlich weiter. So, jetzt kommen wir wieder zurück. Aber weißt du, ja, und weißt du, wenn ich feiere ja wahnsinnig gerne. Aber es gibt aber auch Momente, da bin ich mit mir ganz alleine und da rede ich auch gerne mit mir. Habe ich das schon erzählt? Oh. Ja, ich führe gerne Selbstgespräche. Allein aus dem Grunde, weil mir denn keiner...
0: Duzt du dich denn schon?
1: Ja, ja. Und vor allen Dingen aus dem Grunde, denn quaddelt mir auch keiner rein. Das ist ganz wichtig, dann kann ich mich nämlich selbst von irgendwas überzeugen. Und das ist wichtig, weißt du. Und dann sitze ich ja, also in mir... Ich sitze ja mit meinen Leuten in mir, sitze ich ja. Und in mir.
0: Ja, richtig.
1: In mir, weißt du, wie die beiden heißen?
0: Nee.
1: Die heißen Ying und Yang.
0: Tatsächlich?
1: Ja, habe ich gelesen. Die sind in...
2: Du! Ja? Ich rede mit mir selbst.
0: Ich doch auch.
1: Ja, ich auch. Ja, nicht? Und Ying...
0: Muss man ab und zu sein, ne?
1: Ja.
0: Genau.
1: Das kommt aus der chinesischen Lehre, habe ich mir sagen lassen. Ying und Yang, und die sitzen in einem drinne. Ja, nicht? Ying... ist nämlich die Dunkelheit...
0: Von Yang.
1: Nee. Ying ist die Dunkelheit und die trügerische Ruhe. Also so wie das Weibliche, muss ich ungefähr vorstellen. Nicht? Und Yang ist so wie ich. So Sonne, Herrlichkeit so und Wärme geben und so Männlichkeit und so. Und die müssen alle an einem Tisch sitzen. Nicht? Und dann kann dir auch ruhig mal die Kette ablaufen. Das ist nichts.
3: Männer.
0: Und jetzt haben wir noch einen aus der Wunschbox.
1: Ja, einen aus der Wunschbox.
0: Einen haben wir noch.
1: Aus Schiffdorf kam ein Papier zu uns. Und zwar, der Ronny hat uns das...
0: Moin, Ronny.
1: Und zwar, er schreibt... Oh, das finde ich aber ja nett. Ihr seid das Beste. Danke an euch. Und kein Frühstück und kein Wochenende ohne euch. So, jetzt erstmal 4 Kaffee und dann Prost. Siehst du, und dann wollen wir dir deinen Musikwunsch auch erfüllen. Und zwar Gujosh Project mit... Infinity.
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0: Infinity.
1: Manamana.
0: So den letzten jetzt für heute?
2: Ja, ganz genau da.
0: Irgendwann ist immer einer der Letzte.
2: Heiner, Werner, Sandra, Kralle aus Halshorn. Grüße nach Halshorn hier von uns aus hier.
0: Ja, moin.
2: Aus Stur auf jeden Fall. Und die haben geschrieben vom 2. bis 4. Oktober, ich muss das jetzt mal ganz drastisch abkürzen, Bürgerfest in Bremen, viele Stärken, ein Land steht da genau. Und ein genauer Plan von dem ganzen Kram ist natürlich im Netz. Das ist richtig, das können wir nicht alles wollen. Da hat
0: der deutsche Einheit damit gemeint.
2: Ja, ja, ja, das ist das. Und da ist richtig viel los in Bremen. Und bitte, bitte, bitte im Netz erkundigen, das können wir nicht alles machen. So, alles klar. Und dann, also ursprünglich ein Dorf ist eine Ortschaft im Stadtgebiet von Osterholz-Scharmbeck im Landkreis Osterholz. Das ist Halshorn. So, und einen Musikwunsch habt ihr auch. Welcher denn ist von Marius Müller Westernhagen der Song Freiheit?
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0: Genau.
1: Ja, das ist das Einzige, was zählt. Das ist
0: Freiheit,
1: so.
0: Westernhagen.
1: Ja. Und wenn man sie hat, dann soll man sie sich auch nicht wieder kaputt machen. Nicht?
0: Nee.
1: Das ist man ja auch selber schuld. Das ist ja auch so. Habe ich dir eigentlich schon erzählt. Oh, ich brutzel mir ja immer so gerne mein Essen selber. Nicht?
0: Tatsächlich.
1: Ja, ehrlich, du. Ich mache viel. Ich mache viel Pfanne. Also ich mache viel auf der Pfanne.
0: Spiegelei, ne?
1: Ne, ich mache viel auf der Pfanne und so. Nicht? Und das ist also beim Besten.
0: Auf der Pfanne?
1: Ja, und im Backofen auch. Und ja, im Backofen auch. Und ich... Du sollst das nicht um ins Lustige ziehen, wenn ich das sage. Ich kann das doch nicht anders. Naja, und hier im Backofen. Und ich kann Fischstäbchen. Ja, habe ich jetzt auch schon gemacht.
0: Kannst du, tatsächlich.
1: Ja, also heiß machen, denn nicht? Und Bratwurst mit Mettbälle. Und was habe ich denn sonst noch gehabt?
0: Bockwurst.
1: Ja,
0: Bockwurst kann man auch kochen, ne?
1: Resthähnchen von gestern.
0: Resthähnchen?
1: Und, ja.
0: Was ist das denn für ein
1: also, nee, von gestern, das habe ich nochmal warm gemacht. Und,
0: wie machst du das warm?
1: Alles so hochwertige Sachen. Dann mache ich den Backpapier drunter und das soll ja auch klappen. Und das, bloß das ohne doofe Fett immer, das kannst du ja vergessen. Nicht? Das versaut dir ja den ganzen Backofen da. Und ich kriege diesen blöden Propeller immer nicht ausgeschaltet. Denn ich weiß gar nicht, wie das geht. Aber so, ach du, also das Saubermachen ist echt ein Problem, muss ich ganz ehrlich sagen. Du. Aber für Rentner mit Rücken ist das die schlimmste Strafe. Du. Es gibt für jeden Scheiß gibt's eine App. Nicht? Nur eine Ofensaubermacher-App, die gibt's nicht.
0: Also es gibt doch selbstreinigende Backöfen.
1: Ja, das muss man
0: wohl. Es gibt auch welche, die in höherer Region eingebaut.
1: Tatsächlich?
0: Natürlich.
1: Da jedenfalls habe ich Ausschimpfe von meiner Tochter gekriegt und die hat gesagt, du Papa, also beim besten Willen. Und dann habe ich das alles da rausgefummelt und dann hatte ich hinterher kaputte Finger und die Ulle scheuert mich und die tut so weh. Und dann habe ich mir die Blumensprühflasche geholt und mit klares Wasser nachgespült. Und das hat ganz gut funktioniert, muss ich ganz ehrlich sagen. Ja.
0: Natürlich.
1: Ja, und hinter den Schienen und alles. Nicht? Und jetzt ist Platz.
0: Jetzt ist Platz.
1: Ja, dann habe ich alles nochmal nachgewischt. Nicht? Und das mache ich jetzt immer gleich sauber. Das geht viel, viel schneller. Das ist aber eine Erfahrung. Das
0: meinst du?
1: Ja, ganz genau. Aber das war schon so, muss ich sagen. Ja.

0: Hermes Holzmann. Can't take my eyes off you.
1: Man kann das ja schon nicht mehr als Frühstückssendung bezeichnen, sondern als Frühstücksparty-Sendung hier bei uns, du.
0: Party. Frühstücksparty, ja, warum nicht?
1: Oh, das gefällt mir, das gefällt. Was, ne? Oh, dann kann das Wochenende. Kennst du im Übrigen das Gegenteil von den Worten Japanisch? Japanisch?
0: Nee.
1: Nein, entspannt.
0: Hä? Soll das denn sein?
1: Dann musst du mal Öl in Kaffee tun, vielleicht hilft das denn.
0: Öl in Kaffee.
1: Ist gut.
0: Brauchst du die Fettaugenbrust um, hä?
1: Ich sag dir das. Japanisch, nein, entspannt. Ist doch ganz logisch, oder? Das ist denn so.
0: Ja, du wieder.
1: Ach du.
0: Hast du auf deinem Müllkalender gefunden wieder, ne?
1: Mein Müllkalender? Wieso das denn?
0: Du findest da immer welche Sprüche drauf, da.
1: Mein Müllkalender, der piept jetzt sogar.
0: Der piept?
1: Ja, weil ich neulich vergesse, ich habe den Mülleimer an die Straße geschoben, da hat der Müllwagen Winke-Winke gemacht. Ja, es war...
0: Das ist zu spät, oder was?
1: Es war nicht sein Fehler, es war mein Fehler. Ich war zu spät, ja.
0: Ganz wie klar. Kann das denn passieren?
1: Ja, weiß ich nicht.
0: Weißt du nicht?
1: Weiß nicht, also, ja, Gott, ist denn so. Es ist Wochenende und da freuen wir uns drauf und überall, wo eine Festivität ist und hier in Stur auch und das wird ganz schön. Die Maschinen, alte Maschinen werden vorgeführt.
0: Du bist auch eine alte Maschine, bist du da auch, Mensch.
1: Oh, ich werde
0: auch. Du bist das Letzte.
1: Ja, ich weiß, ich werde.
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0: Das stimmt, ja.
1: Ne? Ja.
0: Du bist das Letzte.
1: Wer ich?
0: Du, ja.
1: Ja, das war
0: du sollst es mal eben vorlesen hier.
1: Wer ich soll das vorlesen?
0: Ja.
1: Oh, Moment.
0: Herr Roland gerade geschickt.
1: Soll ich das alles vorlesen?
0: Nee, nur unten, unter dem Bild steht.
1: Ganz
0: unten.
1: Wir haben ein schönes Bild. Da sitzt jemand im Pool und hat ein Getränk mit himmelblauen Himmel im Hintergrund. Und da steht, ganz entspannte, sonnige Wochenendgrüße aus Torrevia. Torrevia, ganz genau. Liebe Grüße nach Torrevia zu unserem guten Freund.
0: Espanol.
1: Roland, ganz genau. Und alles, was um dich herum ist. Ja, ganz genau. Habe ich das jetzt gut gesagt?
0: Das weiß ich nicht.
2: Tatsächlich.
1: Also, ihr Lieben, wenn ihr uns mal schreiben wollt, ja?
0: Genau, richtig.
1: studio@radioweser.de. Da könnt ihr eure Musikwünsche und wenn ihr uns was zu sagen habt, mal aufschreiben. Aber bitte, bitte kurz und ganz kurz, weil unsere Sendezeit ist immer begrenzt. studio@radioweser.de. Und den Spruch des Tages habe ich auch noch. Und zwar, welcher denn lautet?
0: Yes?
1: In guten
0: Zeiten. Ist das schon gehen oder was?
1: Nein, das ist der Spruch des Tages. Was habe ich denn da gemacht? Nein,
0: ich kann es nicht.
1: Liebe Grüße habe ich doch da. Also, der liebe
0: Spruch
1: Grüße
0: des Tages wolltest du
1: nein,
0: vorlesen.
1: Nein, wollte ich nicht. Liebe Grüße an viele Leute, die es geschafft haben, mit einem großen Haufen Disziplin etliche Pfunde abzuspecken, um sich selbst einen großen Gefallen zu tun. Ganz großen Respekt. Ja, ich bin ein bisschen durcheinander.
0: Speck.
1: Ich mache ja...
0: Gebratenen Speck mache ich auch.
1: Ja, ich mache ja Öl. Ich mache ja einen Esslöffel Öl in den Kaffee. Ich habe es verstanden. Ja, alles gut. Nicht? Das ist ja gut gegen Verkalkung.
0: Gegen alles. Verkalkung?
1: Ja, ist das
0: wir
1: auch
0: wir verkalken den?
1: Ja, ich weiß das auch noch nicht. Wir reden später drüber.
0: Echt?
1: Ja, das machen wir.
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0: Janet Jackson. Oops now.
1: Oops.
0: Oops. Genau, oops.
2: Ups. Ups, ganz genau, ja, das ist schon.
3: Ich habe die Schnauze voll.
0: Ja, das stimmt, ja, langsam hier. Ja.
2: Horst, was ist denn? Hast du einen Kaffee alle oder was?
0: Ja klar, ist ja alle.
2: Na,
0: du
2: ich,
0: nicht?
2: Nee, ich koche keine Kaffee mehr, das mache ich nicht mehr.
0: Du machst sowieso keinen Kaffee, mach ich immer.
2: Ja.
0: Und der ist immer pünktlich fertig, mein Lieber.
2: Ja, der ist jedes Mal, also in den ganzen, weiß ich, 15, 16 Jahren ist nicht einmal der Kaffee zu spät gekommen.
0: Nee, das richtig. Muss das so sein.
2: Das muss ich also sagen, da bist du also sehr, sehr präzise und der Kaffee hat jedes Mal gut geschmeckt.
0: Ich habe dir den Besen da schon hingestellt.
2: Ja, ich weiß das. Da bist du auch sehr konsequent.
0: Ja, klar.
2: Muss ich sagen. Das ist Arbeitsteilung vor dem Herrn. Aber ich finde, das ist in jeder guten Beziehung ist das einfach so.
3: Schluss mit lustig. Ich habe die Schnauze voll.
0: Du weißt Bescheid?
2: Ja, es ist so. Ich schwing den Besen gleich so, dass es hier nur so qualmt. Ich sag dir das so. Also wirklich, du. Ja, das ist denn einfach so. Ja, ja, ja. Und auch für die vielen süßen Zucker, fleißigen Zuckermäuse in diesem Land.
0: Zuckermäuse.
2: Ja, da habe ich gleich auch noch eine Information. Also an alle süßen Zuckermäuse, die fleißigen und deren, die ihnen nachlaufen, ja. Da habe ich nämlich noch den Spruch des Tages.
0: Den wolltest du doch vorhin schon erzählen.
2: Ja, aber du hast mich doch davon abgehalten. Ja, ich war an der Zeile falsch.
0: Das hättest du jetzt nichts mehr.
2: Ich war an der Zeile falsch. Entschuldigung, bin auch nur ein Mensch. Ja, ich nehme Löffelöl. Also, der Spruch des Tages.
0: Rizinusöl bitte.
2: Ja, gerne. In guten Zeiten Händchen halten, das können wir alle.
0: Natürlich.
2: In schlechten Zeiten nicht loslassen, ist das, was zählt.
0: Ja, dann holst du dir aber schnell Krankheiten weg, du. Sollte man nicht machen.
2: Warum soll ich mir den Krankheiten wegholen? Das ist doch nur, dass wenn man etwas Gutes macht, kann man das zusammen machen.
0: Ach,
2: aber
0: no.
2: Wenn man durch einen doofen Lebensabschnitt geht, dann muss man sich in vielen Fällen, wenn es denn möglich ist, auch festhalten und sich gegenseitig wieder auf die Beine stellen. Genau. So wie wir das beide hier im Studio machen. Du machst Kaffee und ich mache es sauber.
0: Ja klar, genau richtig.
2: Deswegen habe ich ja meinen Backofen auch alleine sauber gemacht. Ist so.
0: Wenn der Conny sucht morgen, der wird irgendwo bei Pocherstand sein oder bei Knipp.
2: Nein,
0: oder was, oder bei Bratwurst, da findet ihr ihn morgen hier bei uns am Bauernmarkt.
2: Ich erkläre alte Landmaschinen so ein bisschen, wie die funktionieren.
0: Ab wann geht das los? Morgen ab 10 Uhr, glaube ich, ne?
2: Ja,
0: der Start.
2: Genau. Uiuiui. 10, 11 Uhr, so um die Dreh jedenfalls. Ja, ja, genau.
0: Ich meine
2: 10 Uhr. Ja, ich glaube schon, ja. Alles
0: gut. Wunderschönes Wochenende für euch da draußen. Wir kommen wieder nächste Woche mit einer neuen Ausgabe vom Radio Frühstück. Ihr werdet auch wieder kommen, denke ich mal. The Voice, die Stimme ist nur immer wieder Conny Heidmann.
2: Macht einen Musikwunsch mal Verdruss. Horst weiß, wo man ihn suchen muss.
0: Richtig.
2: Ja, Musimek und Technik, Horst Reimers. The Real One, der einzigste Ware.
0: Genau, wir sagen tschüss.
2: Bis dann.

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0: Mikrofon, Klaus Schnakenberg. Wir wünschen viel Spaß.
1: Ja, der wünscht einen wunderschönen guten Morgen. Ja, eine unerfreuliche Mitteilung, mein Mann. Oder mit einer traurigen Mitteilung. In der letzten Woche verstarb Peter Petrell, der Leadsänger der Rinderband und seines Riesen. Mit der Riesenerfolg gerade mit der Hamburger Seen und natürlich mit anderen, die noch nicht aussieht. Und an Gedenken an Peter Petrell gibt es jetzt ein Dreierpack mit Songs von Peter Petrell. Natürlich die Rinderband und dann Titel aus seinem Solo-Repertoire und aus der Zeit, wo er zusammen mit Windows noch gearbeitet hat. Ja. Ich meine nicht das Programm von Microsoft, sondern die Gruppe hieß damals einfach Windows. Hier ist die 97, hier ist das Fischton, frisches Magazin und hier kommt die Hamburgerin.
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0: Im wunderschönen Artikel von Percy Face zusammen gestern. Summertime Blues. Nein, Theme from the Summer Place. Und davor gab es Musik aus den Soundtracks von Eis am Stiel. Das waren die Filme in den 80er Jahren. Die Millionen in die Kinder locken mit den Arbeitern von Jugendlichen in den 50ern. Und dazu gab es tolle, schöne Musik und gute Soundtracks. Filme sehe ich immer noch ganz gerne. Und die Musik habe ich gestern so ein bisschen inspiriert, mal ein paar Oldies heute ins Programm zu nehmen. Gestern werde ich mit Country Music und dann gibt es ein paar deutsche Oldies. Viel Spaß bei der 97. Bei Radio, WZTV und dem Fishtown Frühstücksmagazin.
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Anka Marina aus den 70er und Viva España. Dann ein bisschen deutsche Musik. Oldies mit Coolies bis 11 Uhr noch. Unter anderem mit Reinhard Fendrich. 4707. Hier ist das Fischtown Frühstücksmagazin. 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
1: Ja, hier ist das Fischer und Frühstücksmagazin mit der zweiten Stunde. Bei uns war der Olis mit Gulis. Und haben wir wieder unsere Ecke rausgesucht. Original und Deutsch. Zwei Titel, die sicherlich alle kennen. Den zweiten bin ich mir nicht so ganz sicher, aber lassen Sie sich überraschen. Bei Ramsey haben wir dabei und Wolfgang Sauer. Und das sind die deutschen Interpreten des Titels und die Interpreten im Original. Sag ich Ihnen nachher. Zunächst aber ist Olis mit Gulis. Zusammen mit All What West und vielen anderen aus den 70ern. Und 60er, ein paar schöne alte Siedel.
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0: Fleisch schmeißt in den Süden. Aus 50 Jahren waren diese Titel. Tammy, das Mädchen im Hausboot, war eine US-Serie, die eben auch im deutschen Fernsehen lief in den 60er, Anfang der 70er Jahre. Im ZDF. Das war die Originalversion gesungen von Debbie Honowitz. Und die deutsche Version war gesungen von Wolfgang Sauer. Und davor gab es Souvenirs. Souvenirs im Original kennen wir hauptsächlich von Bill Ramsey, aber das war nicht das Original. Das Original kam von einer Barbara Evans und war auch sehr, sehr erfolgreich in den 60er Jahren. Ja, das Musik aus dem alten Schrank meiner Oma, hätte ich bald gesagt. Aber das war auch noch irgendwie schöne Musik. Machen wir ganz anderes, was anderes. Jetzt gibt es Oldies but Goldies wieder bei uns. Zum Beispiel 10cc, I'm But in Love, ein Riesenknaller aus den 70er Jahren. Hier sind die Oldies but Goldies beim Fishtown Frühstücksmagazin am Samstagmorgen.
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0: Welche Hörern sind ab und gut. Das ist auch eine Version von Westlife. Mit dem Video diese Version einfach besser. Das war schon fast heute. Ihnen schon mal und euch schon mal ein schönes Wochenende. Wir hören uns wieder am kommenden Samstag, den Tag der Deutschen Einheit. Bis dahin, ich sage tschüss und noch ein schönes Wochenende. Hier gibt es noch ein bisschen Musik mit Gordon Lightfoot aus Kanada.
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0: Heute ist Samstag, 26. September 2026. Damit hallo und herzlich willkommen zur 175. Samstagsausgabe von Lexicardio im gesamten Sendegebiet von Radio Weser TV. Angeschlossen ist das KTL Radio. Für die kommenden zwei Stunden haben wir zwei Themen vorbereitet, wobei wir die Arbeit wieder gerecht aufgeteilt haben. Stimmt's, Peter?
1: Jawohl, moin Heiko.
0: Moin Peter.
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0: Da musst du schon wieder anfangen.
1: Und ich sage,

Welcome back to the Sammelsurium. Ich habe erfolgreich den Buchstaben B abgeschlossen und darf jetzt in C rumwühlen. Und ich kann versichern, again, Sammelsurium. Beginnen möchte ich mit einer Blues-Rockband aus Los Angeles, nämlich Kenneth Heat, was so viel bedeutet wie eingedoste Hitze. Der Ausdruck steht normalerweise für Brennspiritus, kann aber umgangssprachlich auch Fusel sein, also schwarzgebrannter Alkohol. Aber jetzt erst einmal Musik. Hier sind Kenneth Heat mit Going Up the Country. Musik.

0: 88 Jahre alt ist er mittlerweile, Adriano Celentano. Der italienische Sänger und Komponist hatte 1957 sein öffentliches Debüt und 1959 die erste Erfolgssingle. Eben haben wir das autobiografische Il Ragazzo della Via Gluck aus dem Jahr 1966 gehört, denn als Kind wohnte Celentano in Mailand in der Via Gluck.
1: Eine Frau, die nicht altert, ist Cher.
0: Gibt's sowas?
1: Ja, bei ihr irgendwie schon. Also wenn man sie die letzten Jahrzehnte mal betrachtet hat, immer gleich irgendwie, ne? Mit bestimmter Technik.
0: Ja, ja, das stimmt.
1: Ihr wird der Einzug weiblicher Eigenständigkeit und Selbstverwirklichung in die Unterhaltungsindustrie zugeschrieben. Man bezeichnet sie auch als Goddess of Pop. Von Folk über Disco und Rockmusik bis hin zu Elektropop wandte sich Cher im Verlauf ihrer Karriere diversen Genres zu. Jetzt besingt sie Liebe und Verstehen, Love and Understanding.

0: Hier kam der Rock'n'Roller durch.
1: Da versagt ihm die Stimme zum Schluss. Also ein, was für ein Rhythmuswechsel von der Ballade zum Jazz, kann man sagen.
0: Ja, fast so ein Rock'n'Roll-Jazz.
1: Rock'n'Roll-Jazz, ne? Ja. Noch einmal Adriano Celentano, natürlich hört man ja, mit Era Vamo in Centomila. 100.000 ausgeschrieben in Ziffern aus dem Jahr 1968. Übersetzt, wir waren 100.000, und handelt von zwei Fußballfans, die sich im Stadion verlieben, was eigentlich unmöglich ist, denn er steht hinter Inter Mailand und sie ist für den AC Mailand. Und da kann man sich vorstellen, beim Lokalderby, wenn da 100.000 im Stadion sind, wie sollen die sich über den Weg laufen? Adriano gilt als vielseitiger Entertainer, dessen Verdienst es ist, den US-amerikanischen Rock'n'Roll in Italien eingeführt zu haben. Den Deutschen ist er vor allem durch seine spitzbübischen Auftritte in diversen Kinofilmen wie Der gezähmte Widerspenstige oder Gib dem Affen Zucker bekannt.
0: Das stimmt, vor allem Der gezähmte Widerspenstige. Kürzlich erst wieder im Fernsehen gesehen.
1: Ja, haben wir eben schon gelacht.
0: Und vor allen Dingen, er wird ja meistens hier von den Rundfunkanstalten meistens immer auf einen Titel nur reduziert, und zwar auf Azzurro.
1: Ja.
0: Jim Capaldi spielte als Schlagzeuger an der Seite von Steve Winwood in der Band Traffic. Er war auch als Singer-Songwriter erfolgreich und veröffentlichte zahlreiche Soloalben, von denen ich auch zwei besitze. Zwei Alben von Jim Capaldi. Auf seiner ersten LP nach der Auflösung von Traffic, nämlich Shortcut Draw Blood, spielt Steve Winwood den Bass, sowie hier beim Living on the Marble von Jim Capaldi.

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0: Wir sind original und authentisch und manchmal knackt und knistert es doch ein bisschen. Ne?
1: Tatsächlich, das liegt wohl dann an der Platte. Ne?
0: Genau, meistens so.
1: Let's Work Together war das von Kenneth Heath natürlich. Ein Aufruf an alle, doch bitteschön zusammenzuarbeiten und nicht gegeneinander. Die Gründungsmitglieder sind Bob the Bear Hyde und Alan Blind Owl Wilson. The Bear ist klar von der Statur, so hat er auch ausgesehen. Und Blind Owl, der hatte Brillengläser wie, sagt man so schön,
0: Panzergläser.
1: Colaflaschenböden, ja. Leider litt Letztgenannter, also Alan Wilson, an Depressionen und starb im September 1970 an einer Überdosis Tabletten. Damit ist er Mitglied im Club 27, was ich noch gar nicht wusste vorher. Wilsons Tod hinterließ eine Lücke, die die Band nicht mehr schließen konnte. Der Abstieg begann. 1973 war man pleite und 1981 starb auch The Bear an Herzversagen aufgrund von Heroinmissbrauch während eines Konzertes.
0: Übrigens wurde zu der Zeit Walter Trout neuer Leadgitarrist von Kenneth Heath. Keine heiße Luft gibt es bei Cher, sondern richtig guten Gesang. Sie hat als weiblicher Part des Duos Sonny and Cher begonnen, gleichzeitig ihre Solokarriere verfolgt und ab 1980 als Schauspielerin gearbeitet und sogar 1988 einen Oscar als beste Hauptdarstellerin erhalten. Kurzum, sie ist glamourös, extravagant und immer besonders. Wir wollen sie hier noch einmal hören mit einer Kritik am Auftritt eines Machos. 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

0: 1963. Sein Vater hatte eine Band, in der sich Little Mark schon mit 15 an Gitarre und Drums versuchen durfte. Wir haben seinen ersten Hit von 1990, Too Cold at Home, hier auch schon im Country Saloon gehabt.
1: Du hast mir gerade eben erzählt, während der Titel läuft, dass er, du hast irgendwas gehört, live sozusagen von ihm, irgendwo im Netz.
0: Die Live-Version, die war von dem Lied, was wir eben gehört haben, ja.
1: Und da soll er unwahrscheinlich daneben gesungen haben.
0: Also ich fand, er hat die Töne alle nicht getroffen.
1: Und vielleicht lag es ja auch an der Technik, wer weiß.
0: Wer weiß.
1: Einmal noch, weil es so schön ist und weil du, Peter, ein großer Fan bist von Adriano Celentano. Heute ja alles mit C bei dir. Ein etwas längeres sozialkritisches Stück von 1966, in dem er die Missstände der Welt besingt, liegt jetzt auf dem Plattenteller. Kriege, Hunger, menschliche Heuchelei verpackt in einem eingängigen Rock'n'Roll- und Ska-Rhythmus. Mondo in Mi, Setea, bezieht sich auf den E7-Akkord, der den Rhythmus des Liedes prägt.

0: 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Das sind Charlize mit Reggae, wie ich ihn mag. Good to be there. Positiv, leicht, nicht anstrengend. Charlize ist eine jamaikanische Reggae-Band, die sich 1980 gegründet und nach einer Pfeife benannt haben. Sie wurden vor allem bekannt durch das Reggae Sunsplash, ein Musikfestival, das von 1978 bis 1996 jährlich auf Jamaika stattfand.
1: Schöne melodische Musik, muss ich sagen. Wie wär's nach einer solchen Lockungsübung mit einem erdigen Blues von Canned Heat?
0: Yes.
1: In diesem Fall der Future Blues.

0: I'm trying von Charlize. Soweit Peters Sammelsurium. War doch abwechslungsreich, oder?
1: Das hört sich fast wie so ein Wettstreit an. Vielleicht ist mein Sammelsurium heute abwechslungsreicher als deine vorgestellten Songs. Aber ich sage dir, ich nehme auf jeden Fall diese Herausforderung an.
0: Ja, das glaube ich.
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0: Von Z bis A soll das heißen und ich bin beim Buchstaben V, wie Volkswagen oder sowas in der Art. Und den Auftrag...
1: Oder Furzkissen.
0: Das fängt bei dir mit V an, ja, alles klar. Bei manchen fängt auch Pferd mit V an. Den Auftakt macht die Vipers Skiffle Group, die 1956 in London als Trio gegründet wurde. Mit Cumberland Gap gab es ein Kopf-an-Kopf-Rennen mit dem aus Schottland stammenden Lonnie Donegan. Die Skiffle-Periode von der Vipers Skiffle Group dauerte bis in die späten 50er Jahre. Dann verkürzten sie ihren Namen in Vipers und präsentierten sich musikalisch vielseitiger. Hier aus dem Jahre 1957 die Vipers Skiffle Group mit Cumberland Gap.

0: Toller Rhythmus, ja, aber ich weiß nicht, was das mit dem Kongo zu tun hat.
1: Ja, wenn man auf den Text achtet,
0: nein, besser
1: ist
0: nicht.
1: Das Ding verboten.
0: Besser nicht. Das sind die Voodoo Man. Ja, mit V, natürlich, Voodoo und 4O. Die Band hatten wir erst kürzlich mit Disco Hop In auf der Lexicardio Playlist.
1: Weißt du, wann das war mit Disco Hop In? Da war wir, wo wir hier unser Dreier-Team gemacht hatten.
0: Oh, das ist 2-3 Wochen her.
1: Ja, genau.
0: Okay. Da hatten wir die auch schon.
1: Da hatten wir die, den Disco, ja, den Disco Hop In hatten wir da gehabt.
0: Okay, war wahrscheinlich vom Text her ähnlich. Der Congo Rhythm erschien 1978. Dabei hat das reine Studioprojekt in den 70er Jahren nur 3 Singles veröffentlicht.
1: Genau, und 2 hatten wir jetzt inzwischen gespielt. So, und damit kommen wir jetzt zu einer anderen Geschichte, und zwar, was sich immer breiter macht, auch im Internet, das ist nämlich die KI. Und die KI schreibt, Violinista ist ein bekannter Titel des deutschen Liedermachers Dirk Busch, den er unter anderem in der ZDF-Hitparade präsentierte. Und ich ergänze mal diese Aussage. Violinista war der Name eines Musikprojekts vom Komponist, Musikproduzent und Künstlers Mario Biberone. Bei dem Projekt spielte Anna Pliszczynski die erste Geige und der Deutsch-Italiener Fabrizio Barille war für den Gesang zuständig. Unter dem Namen Gino Doro brachte er auch zahlreiche Schlager- und Disco-Titel heraus. Violinista stammt von 1984, Dirk Busch hat's nur gecovert.

0: In der Besetzung Noki Edwards an der Leadgitarre, Don Wilson an der Begleitgitarre, Bob Bogle am Bass und Howie Johnson am Schlagzeug veröffentlichte die Instrumentalgruppe den Titel Walk Don't Run als erste Single unter ihrem Gruppennamen Ventures. Es wurde ihr erster großer Hit und brachte ihnen auf Anhieb eine goldene Schallplatte. Die Band tourt längst mit anderen Musikern, weil von den Gründungsmitgliedern keiner mehr lebt.
1: Der Franzose Jacques Morali, Jacques Quest, wird er geschrieben, Jacques. Aber Jacques heißt er einfach, Jacques Morali, Initiator des Projekts Village People, war für die Melodien und die Studioarbeit zuständig. Henry Belolo stammte aus Casablanca im damaligen französischen Projektorat Marokko. Seine Textideen und Textentwürfe schrieb er auf Französisch oder im schlechten Englisch. Und dabei hatte er noch zwei gehabt, die dann daraus ein perfektes Englisch schrieben, umschrieben sozusagen. Bei den Aufnahmen zum ersten Album Village People in den New Yorker Sigma Sound Studios war nur Victor Wills als Leadsänger dabei. Als Backgroundsänger wurden Profis engagiert. Als ersten Test ließen sie in Los Angeles einen DJ einen Titel spielen. Dieser wählte San Francisco aus und in den ersten Sekunden schien es ein Reinfall zu werden, da das Publikum von der Tanzfläche ging. Aber als der Refrain einsetzte, füllte sich wieder die Tanzfläche. Hier ist Village People mit San Francisco.

0: 1986 erschien von Van Halen die Single Why Can't This Be Love? Der US-amerikanische Songschreiber, Gitarrist und Sänger Sammy The Red Rocker Hagar war von 1985 bis 1996 der Frontsänger in der US-amerikanischen Hardrock-Band Van Halen. Der Sound der Band ist als ausgesprochen roh und live zu bezeichnen. Tatsächlich wurden alle aufgenommenen Songs live, also im Studio zeitgleich am Stück eingespielt.
1: Der nächste Song, der es gleich zu hören ist, brauchte satte 2 Jahre, bis dieser auch in Deutschland in die Hitparade auf Platz 1 kletterte. Conquest of Paradise, gespielt vom griechischen Komponist und Musiker Vangelis. Er zählte zu den Pionieren der elektronischen Musik und eignete sich sein musikalisches Wissen überwiegend selbst an. Der Boxer Henry Maske verwendete Conquest of Paradise in den Fernsehsendungen seiner Boxkämpfe als Begleitmusik für seinen Einmarsch in die Halle. 1992 ist das Ganze aufgenommen worden.

0: Wir sind beim Buchstaben V. Und auch die nächste Band, die gerade zu hören war, Voyage, war ein Produkt der meistbeschäftigten Studiomusiker aus Paris, deren Kopf Pierre Alain Dahan war. Er selbst hatte Jahre zuvor den Welthit Pepperbox erschaffen. Die Single From East to West erreichte im September 1978 Platz 34 in den deutschen Airplay-Charts. Und auf der Single, auf dem Cover steht drauf, war außerdem Nummer 1 der US-Disco-Dance-Charts.
1: Von 1979 bis 82 existierte das belgische Pop-Duo The Veterans. Das Duo bestand aus Gus Rohr und Marc Malister, die auch als Komponisten und Produzenten in Erscheinung traten. Zu ihrer bekanntesten Aufnahme zählt die 1979 veröffentlichte Single There Ain't No Age for Rock'n'Roll, und der ist bekanntlich nicht tot zu kriegen.

0: Race with the Devil heißt diese 1956 entstandene Aufnahme des US-amerikanischen Rockabilly-Musikers Gene Vincent. Er entwickelte auf seinen beiden ersten Schallplatten einen eigenständigen, aggressiven und urbanen Rockabilly-Stil. Trotz der vielen Fernsehauftritte konnte sich Gene Vincent in den USA nicht dauerhaft an der Spitze etablieren.
1: In den späteren Aufnahmen klangen auch Doo-Wop-Elemente an. 1957 gelang mit Lotta Lovin' noch einmal ein Hitparadenerfolg, aber danach war Vincents Karriere in den USA mit dem Ende der Rockabilly-Ära vorbei. Dabei fing mit Bebopalula alles so vielversprechend an. Jetzt noch einmal Gene Vincent.

0: Am 4. Januar 1970 war die Fernsehpremiere für die Magazinsendung Ortszeit mit Corona Hepp als Moderator. Auslandskorrespondenten berichteten in dieser halbstündigen Sendung aus verschiedenen Ländern. Die Titelmelodie hieß Swinging Creeper, gespielt von den Ventures. Eigentlich falsch beschriftet, denn auf der LP wurde dieser Song unter dem Namen A Go-Go Dancer veröffentlicht.
1: Und das war 1965, die LP. Die US-amerikanische Musikerin Susanne Vega schreibt ihre Songs größtenteils für ihre Gitarre. Hinter dem Kürzel DNA standen zwei DJs aus Bristol, die zu einer Ballade von der mäßig erfolgreichen Susanne Vega fette, tanzbare Computerbeats untermischten. Sie zauberten aus dem kargen Frühstück von Tom ein opulentes Mahl und füllten damit die Tanzflächen weltweit. Hier sind DNA featuring Susanne Vega mit Tom's Dinner, ein Song über ein kleines Restaurant in New York.

0: Das war wieder eine Single, die ich hier drehte, nämlich die Single Look What We Have Joined Together. Sie wurde 1969 unter dem Namen The Vegetable Cake auf dem Plattenlabel Vogue veröffentlicht. Produziert wurde dieser Song von Tony Hendrick, also dementsprechend also eine deutsche Produktion. Nähere Informationen sind auch im weltweiten Internet nicht auffindbar. Macht nichts, den Song kann man sich trotzdem anhören.
1: Kann man sich anhören, kenne ich auch überhaupt nicht. Auch Vegetable Cake sagt mir gar nichts, aber ja.
0: Gibt's nur die eine Platte von.
1: Okay. Die Hardrock-Band Van Halen wurde nach ihrem Gitarristen Eddie Van Halen und dessen schlagzeugspielendem Bruder Alex Van Halen benannt. Die Single Jump erreichte im Januar 1984 in den US-Billboard-Charts Platz 1, die Pole Position.

0: geile Nummer. Vor allen Dingen, was hat das Ding jetzt hier bei mir zu suchen hier? Wir sind doch beim Buchstaben V, oder?
1: Yeah, that's what I call rock and roll.
2: Kenneth Heat, nochmal.
0: Das gehört aber nicht zu meinem Buchstaben hier.
2: Ich habe auch mal einen dazwischen gehauen. Kenneth Heat, Rockin' with the King von 71. Und da spürt man wirklich den, als ob man mit auf der Bühne stehen würde. Und The Bear erwähnt sogar namentlich Blind Owl im Text und sagt, give it to me. So, ja.
0: Ja, und was sagt unser dritter Mann hier im Bunde? Ich denke, ihr seid auf Sendung. Konzentriert euch gefälligst.
2: Wir sind voll konzentriert.
0: Das heißt aber mit
2: unter die Ohrwascheln.
0: Das heißt aber mit anderen Worten, das war Lexikadio mit dem Themen Peters Sammelsurium von A bis Z, heute mit dem Buchstaben C, wobei du mir ja noch einen untergejubelt hast jetzt. Und Heikos Sammelsurium von Z bis A mit dem Buchstaben V. Vor den Mikrofonen saßen Peter Heidmann und Heiko Dubiel.
2: Am kommenden Samstag, 3. Oktober, heißt es ab 12 Uhr wieder Lexikadio im gesamten Sendegebiet von Radio Weser TV und KTL Radio, allerdings ohne mich. Erst ab Mitte Oktober bin ich wieder öfters on air.
0: Na, dann bereite dich doch schon mal auf die nächste Sendung vor, aber nicht auf Country, denn die wollen wir dann erst am 24. machen. Am 17. Oktober gibt es dann wieder eine Trio-Ausgabe, ne?
2: Das ist gut. Das gefällt mir.
0: Gut, okay.
2: Und zum Abschluss wolltest du noch ein Lied ansagen?
0: Dann wollte ich noch was sagen. Zum Abschluss habe ich noch einmal... Du bringst mich jetzt hier nicht aus dem Konzept. er nur wieder hier. Hier noch einmal die Ventures mit Ram Bang Sush. Und das kommt jetzt zum Abschluss.
2: Und ich danke für Ihre Aufmerksamkeit. Und wir beide wünschen natürlich...
0: ein erholsames Wochenende.
2: So ist es.
0: Und die nächste gemeinschaftliche Sendung halt eben am 17. Oktober zu dritt hier im Studio aus

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Das war das Quintett Coup d'État aus der Bretagne mit seiner Single Golden Path. Die Band wurde aus 1000 Bewerbungen ausgewählt und gehört zu den spannendsten jungen Bands Frankreichs. Die Musik, die du noch nicht kennst, aber bald liebst. Herzlich willkommen bei Latest Pop von Marvin Marquardt. Gleich hören wir Fela C, fünf Jungen aus Boston und She Knows.

0: Das war die Band Everyone Says Hi, zu der sich 2024 fünf bekannte britische Musiker zusammengefunden hatten, darunter auch Nick Hodgson, der Drummer und Songwriter der Kaiser Chiefs. Ich hatte diese Indie-Supergroup damals oft für euch gespielt. Am 25. September soll ihr neues Album Funny 'Cause It's True erscheinen. Daraus war das Vorab Just Like That.
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0: Aus Südkorea kommt Hanbi, von der ich gleich Call Me Yours spiele, danach aus Nashville, Tennessee, Steve Stout mit Where You Go.

Manche Gefühle sind so tief, dass sie sich nicht ohne weiteres benennen lassen. Wir spüren etwas Wichtiges, haben aber noch nicht herausgefunden, was es ist. Darüber singt Cicel in ihrem Lied Unwords.

Das waren Kublai mit Temujin und Kelly Bosch mit No Time Like Today. Bradley Denniston ist ein Indie-Soul-Pop-Artist aus L.A. Ich spiele von ihm No Saving You.

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Das waren zuletzt das deutsche Trio Zimmer 90 aus Stuttgart mit seiner aktuellen Single Summer Nights und das Sextett Beach for Tiger aus London, das sich eben selbst vorgestellt hat mit I Don't Wanna Stay. Jetzt Ate Vanha, ein iranischstämmiger Komponist, Produzent, Softwareentwickler und Unternehmer, der heute in den USA lebt, mit The Light Language Rising. Seine Musik bewegt sich zwischen Meditation, Cinematic Sound und elektronischer Klangkunst.

0: Das war die Band Supertaste aus Brooklyn mit ihrer aktuellen Single Lucidity. Das Trio steht für groovende Bässe, funkelnde Synthesizer, Indie-Attitüde und jede Menge Tanzflächenenergie.
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0: Aus Oslo kommt die siebenköpfige Band Sunbird, die modernen Soul mit starkem 60er- und 70er-Jahre-Einfluss verbindet. Sie hat in kurzer Zeit viel Aufmerksamkeit bekommen, unter anderem eine Spellemann-Nominierung, dem norwegischen Gegenstück zu den Grammys. Ich spiele die aktuelle Single Is This What Love Is?

Zuletzt hörten wir Tokyo Tea Room mit Eyes of You. Wie immer steht die Playlist bereits auf meiner Website latestpop.com. Der letzte Track kommt heute von dem französischen Elektropop-Duo Napki und heißt Now I Feel at Home. Manchmal braucht es nur einen Song und schon fühlt sich alles gut an. Ich freue mich sehr auf unser Wiederhören in 14 oder 28 Tagen. Ciao!

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Ein Hallo und einen recht schönen guten Abend hier auf Radio Wiese TV. Hier ist wieder euer Mario zur gemischten Rubrik. Heute hören wir Disco, damals mit Ilja Richter, 70er Jahre Teil 2. Folgt jetzt, ihr Lieben. Letzte Woche hatten wir den ersten Teil mit Amanda Lear, zuletzt mit Queen of Chinatown. Und wir knüpfen jetzt als nächstes an, gleich an Peter Maffay. Ein Bild kann nicht lachen, so wie du. So heißt der Titel. Und zwar sind hier vereinzelt auch deutsche Titel drauf. Schwerpunkt ist hier die englischen Hits. Ich habe dann demnächst nochmal eine andere CD aus dieser Reihe. Das erzähle ich euch aber dann. Vielleicht knüpfe ich die auch hier an, aber erstmal mit Vorbehalt. Vielleicht kommt noch eine andere Kleinigkeit. Das entscheidet sich nachher, ihr Lieben, wie ich das dann mache. Weiter geht's jetzt mal und ich bin wie immer verantwortlich für die gemischte Rubrik hier auf Radio Wiese TV Bremerhaven, euer Mario. Los geht's!

Ja, ihr Lieben, wie ihr das sicher bemerkt habt, hier hatte ich noch keine Ansage von Ilja Richter bei dieser CD-Box. Bei der anderen ja. Ich bin mal gespannt bei dem anderen Album. Das heißt, ich muss mal eben schauen ganz schnell. Ich habe das hier irgendwie auch vorliegen. Moment. Die Show heißt das Album. ZDF Disco, 40 Jahre wie immer. Mit Ilja Richter präsentiert, was da so draufsteht. Spezialedition mit Interview und Moderation. Ja, und dieses Album heißt Ilja Richter Disco Die Show. Das spiele ich vielleicht nochmal in der nächsten Woche, um das dann abzuschließen. Und dann gibt es wieder ein anderes Musikprojekt hier auf Radio Wiese TV in der gemischten Rubrik mit Mario. Und hier geht's jetzt weiter mit dem Titel von Fox, Only You Can. Viel Spaß!

Ja, ihr Lieben, ich habe jetzt nochmal nachgeguckt, genau wie die CD heißt. Ilja Richter präsentiert 40 Jahre Disco. Licht aus Spot an ist der Slogan. Die Ilja Richter Disco Show. So heißt das Album. Das habe ich mir jetzt auch bestellt und ist auch vor kurzem angekommen. Ja, und das kommt dann nach dieser Sendung, sprich nächste Woche Samstag, habe ich mir überlegt, baue ich das noch mit rein. Es kann sein, dass sich das ein oder andere da nochmal widerspiegelt, aber da gibt es auch ein paar Interviews, die wohl ganz spannend sein sollen. Und dann würde ich sagen, ist das mal der Abschluss davon, zu passend dazu. Ja, wie gesagt, Radiovisor TV wünscht euch ein schönes Wochenende und hier geht die Sendung weiter mit Oliver Onions und Ozuwai. Das hören wir jetzt und im Anschluss nachher Baccarat und Pussycat mit Georgie und Baccarat mit Sorry, I'm a Lady. Viel Spaß!

Ihr Lieben, wir haben schon wieder die erste halbe Stunde rum. Also wir sind schon in der 32. Minute. Deswegen sehe ich jetzt hier mal zu, wie es weitergeht. Und zwar hören wir die Les Humphreysingers mit Mama Lou. Dann hören wir Juliane Werding am Tag, als Conny Kramer starb. Und Genghis Khan habe ich für euch. Und danach melde ich mich wieder rein, ihr Lieben. Ich wünsche euch jetzt weiterhin hier viel Spaß mit der gemischten Rubrik und mit Disco 70er Jahre mit Ilja Richter. Auf dieser CD hat man ihn bis jetzt noch nicht gehört, aber in der nächsten Woche, den anderen Samstag, habe ich die Ilja Richter Show, also Disco, die Ilja Richter Disco Show, so heißt das Album. Und damit schließe ich dieses Projekt dann auch offiziell ab, ihr Lieben. Und bis dahin wünsche ich natürlich weiterhin gute Unterhaltung mit der Reihe ZDF Disco der damaligen Zeit. Viel Spaß!

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Am Mikrofon euer Moderator Mario mit der gemischten Rubrik. Das alles hier live im Radio Wissen TV Bremerhaven aus dem Studio Bremerhaven. Viel Spaß noch!

Ihr Lieben, das war mal wieder hier die gemischte Rubrik auf Radio Wieso TV Bremerhaven mit Disco der 70er mit Ilja Richter. Ja, auf dieser CD war er jetzt nicht zu hören. Letztes Mal auf der einen Geburtstagsdoppel-CD, wo ich auch 2 Stunden schon von gemacht habe, da war er zwischendurch zu hören. Dafür habe ich dann 40 Jahre Disco Licht aus Spot an. Die Ilja Richter Disco Show. Das ist das letzte Album. Das hören wir dann nächste Woche Samstag ab 22 Uhr bis 23 Uhr in der nächsten gemischten Rubrik. Ich war verantwortlich für diese Sendung. Einmal kommt noch was aus diesem Disco-Projekt in der nächsten Woche dann. Ich sag erstmal Tschüss, bis zum nächsten Mal. Und wie ich eben sagte, die Verantwortung lag bei Mario Faust. Viel Spaß noch mit dem Programm hier auf Radio Wieser TV Bremerhaven. Gleich folgt die Rubrik Dance. Tschüss, bis nächste Woche, euer Mario.